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Guten Morgen am Montag. 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Und falls nicht, kein Problem, wir helfen danach. 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Willkommen in der neuen Woche.

0: 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Ganz egal, wo eigentlich, wir sind dabei mit dem Feel-Good-Sound für Österreich. 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

0: Schön, dass Sie da sind. Montag ist vielleicht noch nicht ganz im Tempo, kein Problem. Wir kommen gemeinsam rein mit guter Musik und einem starken Kaffee und mir, Claudia Meierhofer. Ich freue mich, mit Ihnen in die neue Woche zu starten.
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0: Das Penny-Maskottchen, dieser süße kleine gelbe Punkt, der einfach überall ist. 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
1: Sehr schön. 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Passt gut. Mir gefällt er. Ich glaube, ich habe es sogar gewählt.
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0: Das war sie auch schon wieder, eure Penny Morning Show. Jetzt kann der Arbeitstag so richtig starten. Am besten natürlich mit euren Lieblingskolleginnen und Kollegen im Gepäck. Mit denen ist das Arbeiten einfach ein bisschen leichter und lustiger. Sonja aus der Filiale Gänserndorf, wer ist denn deine Lieblingskollegin?
1: Meine Lieblingskollegin ist meine Stellvertreterin, die Claudia. Sie ist einfach perfekt. Nett, freundlich, hilfsbereit. Sie hilft mir überall, wo es geht. Und wenn es schwarz kommt, es geht immer her und hilft mir nach.
0: Mach, sehr schön. Sonja, hast du vielleicht auch einen Musikwunsch, mit dem du der Claudia mal Danke sagen möchtest?
1: Auf uns von Andreas Borani.
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0: Guten Morgen am Montag. Ich hoffe, Sie starten heute mit Kaffee und vielleicht schon ein bisschen gute Laune in den Tag. Und falls nicht, kein Problem, wir helfen danach. Das ist der Feel-Good-Sound für Österreich, der wach macht. Willkommen in der neuen Woche.
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Guten Morgen mit Jö Live. 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Ganz egal, wo eigentlich, wir sind dabei mit dem Feel-Good-Sound für Österreich. 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

0: Schön, dass Sie da sind. 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Wir kommen gemeinsam rein mit guter Musik und einem starken Kaffee und mir, Claudia Meierhofer. Ich freue mich, mit Ihnen in die neue Woche zu starten.
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1: Guten Morgen und herzlich willkommen bei Jö-Live. Schön, dass Sie mit dabei sind. Wenn Sie heute schon vom Schuhregal gestanden sind und sich gedacht haben, welche soll ich anziehen, dann habe ich was für Sie. Im Jö-Live Lifestyle-Check hören Sie gleich Schrankcoach Barbara Lukas. Sie verrät Ihnen die Frühlingstrends bei Schuhen, also perfekt für alle, die modisch in die Woche starten wollen. Außerdem in dieser Stunde mit dabei musikalisch. To Love Somebody steht da auf der Playlist. Ob das Wetter heute auch was kann, schauen wir gleich mal nach.
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1: Der Montag startet mit einem Mix aus Sonne und Wolken. Im Osten, da darf die Sonnenbrille heute länger bleiben. Am Nachmittag wird es im Westen und Süden dann etwas nass und da ziehen Schauer auf. Im Rest des Landes bleibt es trocken. Die Temperaturen heute 14 bis 22 Grad.
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1: Beobachten Sie mal auf der Straße oder in der U-Bahn, was die Menschen gerade für Schuhe tragen. Schuhtechnisch ist dieser Frühling alles, nur nicht langweilig. Zwischen zart und auffällig ist scheinbar alles erlaubt. Aber was genau liegt heuer im Trend? Das weiß Farb- und Stilberaterin Barbara Lukas.
3: Wir sehen heuer ein richtiges Kontrastprogramm. Einerseits zarte, feminine Modelle wie Ballerinas oder Mary Janes und auf der anderen Seite ganz klare Statements, also Schuhe mit kräftigen Sohlen, etwa Plateaus. Die Gegensätze machen den Schuhtrend heuer besonders spannend.
1: Erlaubt ist, was gefällt, und ein bisschen Mut darf ruhig.

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0: Lange Fahrradtouren, Eisessen mit den besten Freunden, gemütlich im Gras sitzen. 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Ja, wenn dann nicht die Pollen wären, die in der Luft herumschwirren. Die können nämlich vor allem für Allergiker derzeit zum Problem werden. Richtiges Timing ist hier aber alles, weiß Maximilian Bastl vom Pollenservice Wien.
1: Wir bieten eine Webseite an, wo man sich informieren kann über den Pollenflug, sprich wie der Pollenflug die nächsten Tage wird. 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Sprich, wenn man also

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0: Nordic Cool Girl Make-up, so heißt der neueste Make-up-Trend. Das ist ein eher dezenterer Look. Ziel ist es, nicht stark geschminkt auszusehen, sondern einfach gut ausgeschlafen und mühelos cool. Wichtig dafür Bronzer und Blush auf den Wangen, dezente nudefarbene Lippen und Sommersprossen. Make-up-Artistin Melissa Hebein, wer keine hat, der kann sie sich einfach aufmalen. Aber wie geht das genau?
1: Damit diese nachgezeichneten Sommersprossen auch wirklich schön natürlich wirken, empfehle ich euch, einen Augenbrauenstift zur Hand zu nehmen, diese leicht aufmalen und mit dem Finger drüber klopfen, so dass es wirklich schön natürlich aussieht.
0: Kleiner Zusatztipp noch von mir, wer die Sommersprossen gleich mehrere Tage tragen möchte, der kann auch ganz einfach Selbstbräuner verwenden.
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0: Wenn der Vormittag langsam Fahrt aufnimmt, dann darf natürlich eines nicht fehlen, der richtige Soundtrack. Und den liefern wir jetzt mit Nightshifts und Kicks. Hallihallo um 10 Uhr. Schön, dass Sie mit dabei sind beim Feelgood Sound für Österreich. Kicks bringt genau das, was man jetzt braucht. Energie, gute Stimmung und ein bisschen Schwung für alles, was heute noch ansteht. Bevor es mit Musik weitergeht, schauen wir noch kurz aufs Wetter.
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0: Die neue Woche bringt Sonne und Wolken. Im Laufe des Tages werden die Wolken aber mehr und am Nachmittag und Abend tauchen dann von Vorarlberg über Salzburg ein paar Schauer auf. Die Temperaturen, die liegen heute bei 14 bis 22 Grad.
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0: Montag, neuer Start, gehen wir's an.

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0: Diese Woche heißt es ein Hoch auf unsere Lieblingskolleginnen und Kollegen.
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0: Denn so ein Arbeitstag mit den richtigen Kollegen kann richtig schön sein. Ganz egal, ob es der erste Kaffee ist in der Früh oder ein Tratscherl zwischendurch. Mit den Lieblingskollegen macht's einfach gleich mehr Spaß. Was der Jüll-Moment mit den Kollegen von der Jana ist, das hat sie uns verraten.
2: Also mein Jüll-Moment mit meinen Lieblingskollegen ist eigentlich fast immer, wenn wir gemeinsam arbeiten, weil wir arbeiten tatsächlich nur einmal in der Woche gemeinsam, weil wir beide Halbzeit haben. Und dann ist es immer richtig schön, wenn wir sogar gemeinsam

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0: Vielleicht ist jetzt genau der richtige Moment, um kurz durchzuatmen und sich selbst ein bisschen was Gutes zu tun, zum Beispiel mit richtig guter Musik. Open Up kommt jetzt gleich von Matt Simons. Das ist der Feelgood-Sound für Österreich. 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

0: Schönen Vormittag um 11 Uhr. Gleich wird's bei uns richtig praktisch. Wir schauen uns an, wie man Erdbeeren richtig einfriert, damit man das ganze Jahr was davon hat. Ernährungsexpertin Martina Steiner hat ein paar passende Tipps für uns. Außerdem in dieser Stunde mit dabei. Mein Liebling Bruno Mars mit I Just Might sorgt für den guten Groove an diesem Montag. Wie entspannt es wettertechnisch wird, das schauen wir uns gleich an.
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0: Sonnenbrille, aber bitte auch die Regenjacke griffbereit halten. Im Osten, da ist es heute freundlich und im Westen und Süden anfangs noch sonnig. Später kann es da und dort ein paar Schauer oder auch Gewitter geben. Die Temperaturen heute 14 bis 22 Grad.
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3: Wir lieben Erdbeeren. Ein Satz, den man wirklich so verallgemeinernd stehen lassen kann, oder? Leider ist die Erdbeersaison aber jedes Jahr viel zu kurz. Deshalb einfrieren, oder?
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3: Ich habe mit der Ernährungsexpertin Martina Steiner von Deine Ernährung drüber geplaudert. Erdbeeren einfrieren, um das ganze Jahr was davon zu haben. Auf jeden Fall ganz klar ein Ja von ihr. Aber bitte schnell.
5: Je schneller und je früher und schockartiger ich Früchte generell einfriere, desto mehr Vitamine bleiben erhalten.
3: Und sauber müssen sie auch sein davor, weil?
5: Wenn ich sie nicht sauber mache davor, dann wird sie eben schwierig, weil wenn ich sie auftaue, dann werden sie weich und ich kann sie nicht mehr wirklich reinigen. Also deswegen sauber machen ist auf jeden Fall wichtig, bevor ich sie einfriere.
3: Und dann das ganze Jahr über süße Erdbeeren im Müsli schlemmen.
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1: Heute wird so richtig schön frühlingsgrün in unseren Spring Bowls. Wir machen eine Schüssel lauwarmen Couscous mit gebratenen Frühlingszwiebeln, jungen Zucchini und knackigen Erbsen. Dazu gibt es ein Dressing aus Zitronensaft, frischer Minze und Joghurt. Unglaublich gut und genau richtig an einem warmen Frühlingstag, wo wir ein bisschen was Erfrischenderes am Teller brauchen. Ganz zum Schluss kommt auch noch ein weichgekochtes Ei obendrauf, zwecks der Proteine und natürlich für den Look, weil in die Hälfte aufgeschnitten, wenn der flüssige Dotter rausrinnt. Schaut nach wahnsinnig viel aus, ist aber nur ein kleiner Aufwand. Unbedingt ausprobieren.
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1: Wenn Sie dem Couscous noch extra Tiefe geben wollen, dann mischen Sie vor dem Quellen einen halben Teelöffel Ras el Hanout oder ein mildes Curry unter die Körner. Nicht viel, sondern wirklich nur ein Hauch, sodass im Hintergrund ein bisschen was Warmes mitschwingt. Das passt herrlich zu den Erbsen und zu den Zucchinis dazu und macht die Bowl ein bisschen, ja, erwachsener, würde ich fast sagen.
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1: Ab jetzt heißt zurücklehnen, durchatmen und genießen. Willkommen bei den Jö Live Happy Hits, Ihre Mittagsshow hier auf Jö Live. Zum Mittagessen servieren wir Ihnen richtig gute Musik. Den Start macht ein Klassiker von John Parr. Perfekt also für die Pause oder zum Durchstarten in den Nachmittag. Davor schauen wir noch kurz aufs Wetter.
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1: Mit Sonne und ein paar Wolken bleibt es am Nachmittag im Norden und Osten trocken. Anders von Vorarlberg bis in die Steiermark. Hier werden die Wolken immer dichter. Hier kann es auch Regenschauer und einzelne Gewitter geben. Die Temperaturen zwischen 14 und 22 Grad.
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1: Und ich wünsche guten Appetit zum Mittagessen. Mahlzeit.

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1: Das Mittagstief, das lassen wir heute einfach gar nicht erst aufkommen. Die Jonas Brothers Song mit Chilling in the Summertime für gute Laune ist jetzt mit dabei. Einer unserer Happy Hits. Es gibt wieder eine Stunde lang Musik für Sie, die sich gut anfühlt. Jetzt ist es 13 Uhr. Noch ein Blick schnell aufs Wetter.
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1: Mit Sonne und Wolken geht's durch diesen Montag. Im Laufe des Nachmittags werden die Wolken aber mehr und in den nächsten Stunden tauchen von Vorarlberg über Salzburg und Kärnten bis zur Steiermark dann ein paar Regenschauer auf. Die Nachmittagswerte zwischen 14 und 22 Grad.
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1: Und wir wünschen eine schöne Mittagspause mit Jö Live.

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0: Hallo am Nachmittag, es ist 14 Uhr. Vielleicht sitzen Sie gerade im Auto, im Büro oder sind unterwegs und Musik ist genau das, was den Kopf wieder frei macht. Cold Heart, kennt man, oder? Ein Song, der sofort hängen bleibt. Wie angenehm es draußen ist, gleich machen wir den Wettercheck.
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0: Am Nachmittag gibt's noch eine Portion Sonne, bevor dichter werdende Wolken übernehmen. Von Vorarlberg bis in die Steiermark sind Schauer und Gewitter mit dabei, also Schirm nicht vergessen. Im Osten, da bleibt's deutlich sonniger und trockener. Abends und in der Nacht dann wechselhaft mit neuen Regenrunden und deutlich kühleren Temperaturen.
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0: Und jetzt wünsche ich einen schönen Nachmittag. Ich bin die Claudia Meierhofer. Schön, dass Sie mit dabei sind.

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0: Es ist 15 Uhr, einen schönen Nachmittag wünsche ich Ihnen. Die letzten Stunden bis Feierabend laufen an und die Motivation, naja, die schwankt manchmal ein bisschen. Musik kann da helfen. Glock, Glock, perfekt, um noch einmal aufzudrehen. Wie's Wetter wird, stabil oder kippt's noch mal, das schauen wir uns jetzt an.
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0: Mit viel Sonne geht's durch den Nachmittag, aber von Westen her schieben sich schon die nächsten Wolken herein. Im Süden und auch im Bergland wird's dazu immer wieder nass, teilweise sogar mit Gewitter. Der Abend dann unbeständig und es wird heute Nacht wieder frisch.
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0: Und jetzt geht's weiter mit Glock, Glock. Schönen Nachmittag.

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0: 16 Uhr. Schön, dass Sie mit dabei sind. Und wenn Sie heute in der Früh vorm Schuhregal gestanden sind und sich gedacht haben, was soll ich anziehen? Sportschuhe, Ballerina, was auch immer, dann habe ich was für Sie. Im Jö-Live Lifestyle Check hören Sie gleich Schrankcoach Barbara Lukas. Sie verrät die Frühlingstrends bei Schuhen. Außerdem in dieser Stunde auf unserer Playlist. Everywhere, ein Song, der einen einfach mitnimmt. Und draußen, heute eher Feierabend im Freien oder drinnen, schauen wir gleich.
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0: Noch gibt's vielerorts Sonnenschein, allerdings von Vorarlberg über Salzburg und Kärnten bis zur Steiermark, da sind auch ein paar Regenschauer mit dabei. Im Norden und Osten, da bleibt's noch trocken und länger sonnig. Wie schaut's dann für am Abend aus? Da werden dann die Wolken mehr und die bringen weitere teils gewittrige Regenschauer. Die Temperaturen sinken heute Nacht meist auf 11 bis 3 Grad.
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0: Beobachten Sie einmal auf der Straße oder in der U-Bahn, was die Menschen gerade für Schuhe tragen. Schuhtechnisch ist dieser Frühling alles, nur nicht langweilig. Zwischen zart und auffällig ist scheinbar alles erlaubt. Aber was genau liegt heuer im Trend? Das weiß Farb- und Stilberaterin Barbara Lukas.
3: Wir sehen heuer ein richtiges Kontrastprogramm. Einerseits zarte, feminine Modelle wie Ballerinas oder Mary Janes und auf der anderen Seite ganz klare Statements, also Schuhe mit kräftigen Sohlen, etwa Plateaus. Die Gegensätze machen den Schuhtrend heuer besonders spannend.
0: Erlaubt ist, was gefällt, und ein bisschen Mut darf ruhig

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0: Lange Fahrradtouren, Eisessen mit den besten Freunden, gemütlich im Gras sitzen. Im Frühling und im Sommer wollen wir am liebsten nur draußen sein. Ja, wenn dann nicht die Pollen wären, die in der Luft herumschwirren. Die können nämlich vor allem für Allergiker derzeit zum Problem werden. Richtiges Timing ist hier aber alles, weiß Maximilian Bastl vom Pollenservice Wien.
1: Wir bieten eine Webseite an, wo man sich informieren kann über den Pollenflug, sprich wie der Pollenflug die nächsten Tage wird. Und damit kann man halt seine Outdoor-Zeit so gut wie möglich planen. Sprich, wenn man als Allergiker weiß, man reagiert und es ist gerade hoher Pollenflug, kann man schauen, dass man die Zeit, die man draußen verbringt, eher kurz hält, beziehungsweise auch sich dann mit Medikation dementsprechend vorbereiten, dass man besser durch den Alltag kommt.
0: Und wenn sich's trotz starkem Pollenflug einmal nicht vermeiden lässt, rauszugehen, auf keinen Fall auf Sonnenbrille und Kopfbedeckung vergessen. Das kann zumindest ein bisschen helfen.
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0: Nordic Cool Girl Make-up, so heißt der neueste Make-up-Trend. Das ist ein eher dezenterer Look. Ziel ist es, nicht stark geschminkt auszusehen, sondern einfach gut ausgeschlafen und mühelos cool. Wichtig dafür Bronzer und Blush auf den Wangen, dezente nudefarbene Lippen und Sommersprossen. Make-up-Artistin Melissa Hebein, wer keine hat, der kann sie sich einfach aufmalen. Aber wie geht das genau?
1: Damit diese nachgezeichneten Sommersprossen auch wirklich schön natürlich wirken, empfehle ich euch, einen Augenbrauenstift zur Hand zu nehmen, diese leicht aufmalen und mit dem Finger drüber klopfen, so dass es wirklich schön natürlich aussieht.
0: Kleiner Zusatztipp noch von mir, wer die Sommersprossen gleich mehrere Tage tragen möchte, der kann auch ganz einfach Selbstbräuner verwenden.
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1: Schönen Feierabend. Es ist wieder Erdbeerzeit. Und wie man Erdbeeren richtig einfriert, damit man das ganze Jahr über was davon hat, die Tipps dazu gibt's gleich von Ernährungsexpertin Martina Steiner. Außerdem in dieser Stunde mit dabei. Taylor Swift mit Opelite auf der Playlist und viele mehr. Und wie der Abend heute wird, ein Blick aufs Wetter, den machen wir jetzt.
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1: Gegen Abend werden die Wolken dann immer dichter und im Westen und Süden sind Regenschauer und Gewitter unterwegs. Der Blick schon auf morgen dann, der zeigt, es wird wechselhaft. Sonne und Wolken wechseln am meisten. Sonnenstunden gehen sich vom Weinviertel über Wien bis zu ihnen im Burgenland aus. Perfekt also für Sonnenbrille und Kaffee im Freien. Im Westen, da startet der Tag stellenweise mit Regen. Die Temperaturen morgen wieder angenehm mit bis zu 23 Grad.
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3: Wir lieben Erdbeeren. Ein Satz, den man wirklich so verallgemeinernd stehen lassen kann, oder? Leider ist die Erdbeersaison aber jedes Jahr viel zu kurz. Deshalb einfrieren, oder?
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3: Ich habe mit der Ernährungsexpertin Martina Steiner von Deine Ernährung drüber geplaudert. Erdbeeren einfrieren, um das ganze Jahr was davon zu haben. Auf jeden Fall ganz klar ein Ja von ihr. Aber bitte schnell.
4: Je schneller und je früher und schockartiger ich Früchte generell einfriere, desto mehr Vitamine bleiben erhalten.
3: Und sauber müssen sie auch sein davor, weil...
4: Wenn ich sie nicht sauber mache davor, dann wird sie eben schwierig, weil wenn ich sie auftaue, dann werden sie weich und ich kann sie nicht mehr wirklich reinigen. Also deswegen sauber machen ist auf jeden Fall wichtig, bevor ich sie einfriere.
3: Und dann das ganze Jahr über süße Erdbeeren im Müsli schlemmen.
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1: Heute wird so richtig schön frühlingsgrün in unseren Spring Bowls. Wir machen eine Schüssel lauwarmen Couscous mit gebratenen Frühlingszwiebeln, jungen Zucchini und knackigen Erbsen. Dazu gibt es ein Dressing aus Zitronensaft, frischer Minze und Joghurt. Unglaublich gut und genau richtig an einem warmen Frühlingstag, wo wir ein bisschen was Erfrischenderes am Teller brauchen. Ganz zum Schluss kommt auch noch ein weichgekochtes Ei obendrauf, zwecks der Proteine und natürlich für den Look, weil in die Hälfte aufgeschnitten, wenn der flüssige Dotter rausrinnt. Schaut nach wahnsinnig viel aus, ist aber nur ein kleiner Aufwand. Unbedingt ausprobieren.
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1: Wenn Sie dem Couscous noch extra Tiefe geben wollen, dann mischen Sie vor dem Quellen einen halben Teelöffel Ras el Hanout oder ein mildes Curry unter die Körner. Nicht viel, sondern wirklich nur ein Hauch, sodass im Hintergrund ein bisschen was Warmes mitschwingt. Das passt herrlich zu den Erbsen und zu den Zucchinis dazu und macht die Bowl ein bisschen, ja, erwachsener, würde ich fast sagen.
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1: Schönen Abend, es ist 18 Uhr. Vielleicht sind Sie schon daheim oder noch unterwegs. Jetzt beginnt die entspannte Phase vom Tag. Wir helfen mit der Musik nach. Stella Lennon, Summer Feelings. Genau der Sound für einen lockeren Abend. Und ob das Wetter auch nach draußen einlädt, hören wir gleich.
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1: Sagen wir mal nicht unbedingt. Gegen Abend werden nämlich die Wolken dann wieder dichter im Westen und im Süden. Da sind dann Regenschauer und Gewitter möglich. Die Temperaturen heute Nacht sinken meist auf 10 bis 3 Grad. Morgen dann am Dienstag, da heißt es dann wieder Sonnenbrille auf, Kaffee vielleicht im Freien genießen. Und zwar vom Weinviertel über Wien bis ins Burgenland. Im Rest des Landes, da bleibt es wechselhaft. Auch ein paar Regenschauer können dabei sein. Die Tageshöchstwerte morgen bis zu 23 Grad.
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1: Und jetzt Musik an, schickt mal uns in den Feierabend rein.

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1: Und da heißt es heute ein Hoch auf unsere Lieblingskolleginnen und Kollegen. Denn so ein Arbeitstag mit den richtigen Kollegen, der kann richtig was. Ganz egal, ob es der erste Kaffee in der Früh ist oder das Tratscherl zwischendurch mit der Lieblingskollegin, macht das gleich viel mehr Spaß. Was der Jön-Moment mit ihrer Kollegin ist, hat uns Diana verraten.
2: Also mein Jön-Moment mit meinen Lieblingskollegen ist eigentlich fast immer, wenn wir gemeinsam arbeiten, weil wir arbeiten tatsächlich nur einmal in der Woche gemeinsam, weil wir beide Halbzeit sind. Und dann ist es immer richtig schön, wenn wir sogar gemeinsam mit dem Zug in die Arbeit fahren und dann gemeinsam unseren ersten Kaffee in der Früh trinken und dann einfach in den Tag starten.
1: Und jetzt sagen Sie, wer ist es bei Ihnen? Schicken Sie uns gerne eine Sprachnachricht via WhatsApp an den 0664 88 99 00 und die 90.
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0: darf es für Sie heute ein bisschen Nostalgie sein, musikalisch. Ich hätte da was. It's okay. Atomic Kitten, was habe ich diesen Song geliebt? Ein Song, der sofort Bilder von früher weckt. Erste Discos oder der Walkman im Rucksack. Genau solche kleinen musikalischen Zeitreisen, die lieben wir hier auf Jö Live. Atomic Kitten kommt in Kürze für Sie. Das ist der Feel Good Sound für Österreich. Und wir haben noch mehr weitere starke Songs auf unserer Playlist. Übrigens auch über DAB Plus zu hören. Da gibt's dann bis Punkt noch mehr Musik.
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0: 19 Uhr, Montag geschafft und egal wie der Tag war, jetzt wird's Zeit für einen guten Abschluss. Michael Jackson und Justin Timberlake, ein Klassiker, der einfach gute Stimmung macht. Und wie das Wetter für morgen ausschaut, ob es auch Stimmung macht, machen wir einen Blick drauf.
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0: Morgen gibt's eine Mischung aus einigen Wolken und etwas Sonnenschein. Die meisten Sonnenstunden gehen sich vom Weinviertel über Wien bis ins Burgenland aus. Im Westen, da startet der Tag morgen regnerisch. Die Tageshöchstwerte, die liegen morgen zwischen 14 und 23 Grad.
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0: Und damit schönen Feierabend. Bis morgen.

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